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1: Einen schönen guten Morgen. Kommt gut in den Tag.
2: Und der Sommer, der hat uns ja richtig feste im Griff. Auch heute wird das in fast ganz Deutschland wirklich knacke heiß werden. Und wir klären gleich mal, bitteschön, wo ist denn der heißeste Ort der Welt? Die Antwort gibt's im Schlaumacher gleich nach David Bowie mit China Girl und jetzt Stevie Wonder. I just called to say I love you.
1: Guten Morgen.
2: Morgen.

Ja, der Hochsommer, der hat Deutschland feste im Griff und wir alle schwitzen vor uns hin. Und unser Hörer Michael aus Chemnitz, der möchte wissen, wo bitteschön ist denn eigentlich der wärmste, der heißeste Ort der Erde? Ja, Michael, der eine oder andere denkt kurz nach und sagt dann, wie aus

0: Pistole geschossen. Death Valley in den USA. Ja, vor gut 100 Jahren wurden hier tatsächlich mal 56,7 Grad Celsius gemessen und deswegen galt das Death Valley auch lange als heißester Ort der Welt. Allerdings, das stimmt nur bedingt. Zum einen wurde in Libyen und zwar im Ort El Azizah, das ist am Rande der Sahara, in den 1920er Jahren, da wurden schon mal 58 Grad gemessen und zum anderen war die Messtechnik früher sehr eingeschränkt. Zum einen wurde nur stichpunktartig gemessen und die Thermometer waren in ca. 1,50 Meter Höhe angebracht. Durch die moderne Satellitentechnik von heute ist es möglich, die exakte Temperatur am Boden zu messen. Und da erscheinen uns die 56 Grad aus dem Death Valley wie ein lauer Sommerabend. Denn in der Lutwüste im Iran wurden tatsächlich schon mal 70,7 Grad Celsius direkt über dem Boden gemessen. Und das ist bis heute absoluter Rekord. Damit also der heißeste Platz der Erde.
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0: Schön, dass ihr mit dabei seid. 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
1: Es ist 5:30. Guten Morgen.
0: Guten Morgen.
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0: Klasse, dass ihr schon wach seid.
1: Um 5.44 Uhr. Guten Morgen.
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3: Es bleibt weiter heiß in ganz Deutschland und na klar, da schwitzt man natürlich auch tagsüber und auch abends ein bisschen mehr als sonst. Mhm. Ich behaupte heute, wenn man viel schwitzt, nimmt man auch leichter ab.
4: Puh, also es ist tatsächlich so, wenn man schwitzt, das weiß ich, dann wird ja sozusagen Energie im Körper freigesetzt und das bedeutet, dass der Körper natürlich arbeitet und halt eben auch dadurch natürlich Kalorien verbrennt. Das ist das eine. Ich glaube aber auf der anderen Seite, dass das Schwitzen ja den Körper auch so ein bisschen in eine Art Ausnahmesituation bringt und ich kann es mir fast nicht vorstellen, dass der Körper dann an seine, nennen wir es mal, an seine Reserven geht und Fett verbrennt. Also ich glaube es aus diesem Grund nicht.
3: Ja, das richtige Gefühl, es ist natürlich
1: Fake.
3: Denn beim Schwitzen verliert der Körper ja hauptsächlich Wasser und leider nicht so viel Fett, wie man es sich vielleicht wünschen würde. Aber bei so heißem Wetter, hast du auch richtig erklärt, ist der Stoffwechsel sogar eigentlich ein bisschen langsamer, damit er unseren Körper schützt bei den heißen Temperaturen.
4: Ganz langsam.
3: Und Gewicht bleibt gleich.
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1: Einen schönen Donnerstag.
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1: Und wir haben gleich eine der ganz großen Stimmen der Popgeschichte und zwar mal solo und nicht an der Seite seiner Brüder. Die Rede ist von Robin Gibb mit seinem Mega-Hit aus den 80ern, Juliet. Davor geht's in die 90er. Hier sind die Backstreet Boys, Get Down.
2: Sarah und Till für euch im Studio. Schönen guten Morgen.
1: Morgen.

viele sagen, er hatte ja eigentlich die beste Stimme bei den Bee Gees, aber meistens war er eher so ein bisschen im Hintergrund, hat dann eher so die zweite Stimme oder halt eben die Backings gemacht, denn sein großer Bruder Barry, der hat ja viele Songs gesungen, aber Robin gibt natürlich auch eine unfassbare Stimme. Das ist einer seiner ganz großen Solo-Hits aus den 80ern, Juliet, obwohl so Solo war das denn auch nicht, denn die Nummer ist tatsächlich von seinen beiden Brüdern Barry und

0: Schön, dass ihr mit dabei seid.
1: Es ist 6.14 Uhr. Schönen guten Morgen.
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0: Schönen Donnerstag, hier kommen die Glückssternzeichen des Tages. Die Skorpione erleben heute so einen kleinen Durchbruch. Etwas wird plötzlich total einfach für euch und das auch viel mehr als gedacht. Die Jungfrauen entdecken heute eine neue Leichtigkeit. Es muss nicht alles perfekt sein, aber vor allem gut laufen und das schafft ihr heute sehr, sehr gut, liebe Jungfrauen. Die Wassermänner begegnen heute einer Idee, die euch noch so ein bisschen länger beschäftigen wird, aber das im guten Sinne. Und die Stiere, die spüren heute besondere Wertschätzung. Das tut euch natürlich unglaublich und der Stierseele sehr gut. Und immer dran denken, Glück entsteht, wenn man erkennt, was bereits vielleicht auch alles schon gut gelaufen ist. Einen schönen Donnerstag, hier bei Nostalgie, nur die größten Songs. Guten Morgen.

0: Euch einen schönen guten Morgen.
1: Mit Nostalgie nur die größten Songs um 6.29 Uhr.
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0: Gestern ist ja offiziell die Spargelsaison mit dem Johannistag zu Ende gegangen und wir alle freuen uns natürlich auf die Heidelbeersaison, die dann bald so richtig startet. Und wir bleiben mal beim Thema, und zwar jetzt geht es um die Erdbeeren. Für viele ja die absolut schönste Art zu naschen. Und es gibt ein Konzept, was momentan bei ganz, ganz vielen Höfen überdacht wird, nämlich sogenannte Erdbeer-Drive-Ins. Das klingt erstmal ganz komisch, da ist aber wirklich was dran. Das heißt, die Höfe möchten eine Möglichkeit erschaffen, dass ich mit dem Auto ranfahren kann, Scheibe runter machen, ne, und dann bekomme ich den Korb leckere Erdbeeren hineingereicht, zahle das Geld und kann dann beim Fahren einfach wunderbar Erdbeeren genießen. In Niedersachsen wurde so ein Erdbeer-Drive-In gerade zum absoluten Publikumsmagneten. Klingt lecker, oder?
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0: Schönen guten Morgen, 6.42 Uhr.
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0: aus den 90ern. Take That und Never Forget.
1: Einen schönen Donnerstag. Hier bei Nostalgie nur die größten Songs. Guten Morgen.
0: Ja, und der eine oder andere, der hat heute früh doch ganz schön kleine Augen, denn die Nacht, die war sehr, sehr unruhig. Ne? Man rollt sich von links nach rechts, man tritt die Decke raus, man holt sich eine ganz, ganz dünne Decke. Ach, bei dieser Hitze ist es wirklich ganz schwierig zu schlafen. Und da möchte man mal nachfragen bei einem, der es wissen muss, nämlich bei Markus Specht. Er ist der Leiter des Schlafzentrums in der DKD Helios Klinik in Wiesbaden. Herr Specht, diese Hitze, ist die schlecht für unseren Schlaf?
2: Es ist auf alle Fälle nicht gut. Warum ist es nicht gut? Und zwar, wenn wir einschlafen, senkt sich unsere innere Körpertemperatur ab. Und das ist natürlich leichter, wenn es außen kalt ist. Wenn es aber außen schon so warm ist, hat der Körper es einfach schwer, den Körper innen drin runterzukühlen. Und das ist aber wichtig fürs Einschlafen.
0: Was ist denn der größte Fehler, den ich im Moment da machen kann?
2: Kalt duschen tatsächlich.
0: Ach.
2: Ja, weil wenn ich jetzt richtig kalt dusche, dann reagiert der Körper so, dass er die Körperkerntemperatur hochfährt. Aber das will ich ja nicht. Ich will, dass er runterfährt. Und da ist jetzt das Verrückte dran. Eigentlich muss ich, wenn ich bei heißen Temperaturen gut einschlafen will, mich mal mindestens warm abduschen, wenn nicht sogar heiß.
0: Okay, also das behalten wir im Hinterkopf. Haben Sie denn noch ein paar andere Tipps für unsere Hörerinnen und Hörer?
2: Tagsüber alles dunkel machen, alle Rollläden runter, alles, was irgendwo die Sonne reinlässt, wirklich alles abdichten. Es macht keinen Sinn, von innen die Fenster abzudichten mit Papier oder sowas. Lieber von außen was drüber machen, wenn da kein Rollo da ist.
0: Und dann über eine Wetter-App einfach checken, wann gehen die Temperaturen runter, ne? Und dann natürlich die Fenster aufmachen zum Durchlüften. Herzlichen Dank an Markus Specht, Leiter des Schlafzentrums in der DKD Helios Klinik in Wiesbaden. Also bei dieser Hitze ist das Schlafen so eine Sache, ne? Aber trotzdem, viele genießen den Sommer und wir haben gleich Sommermusik von Bob Marley and the Wailers mit Three Little Birds. Gibt's direkt nach Yes. Hier ist Owner of a Lonely Heart bei Nostalgie. Nur die größten Songs.
1: Guten Morgen.
0: Morgen.

0: Klasse, dass ihr wieder mit dabei seid und euch einen schönen guten Morgen. Nostalgie ist hier. Wir spielen für euch nur die größten Songs. Es ist 7:03. 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
2: Ja, viele dürften die nächsten Tage weiter unter der Hitze leiden. Im Westen und Südwesten wird heute schon vor extremen Werten gewarnt. Geht da bis an die 40 Grad ran. Nachts kommt man auch nicht mehr unter 20 Grad. Da leidet dann vor allem unser Schlaf drunter. Und was auch für wenig Schlaf sorgen wird, ist Fußball schauen. Heute Abend ist ja unser letztes Gruppenspiel bei der WM gegen Ecuador. 22 Uhr geht's los. Und ARD und Magenta TV zeigen dann alles live.
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7: Euch einen ganz tollen Donnerstagmorgen. Schön, dass ihr eingeschaltet habt. Herzlich willkommen.
8: Hier ist die Feel Good Morgen Show bei Nostalgie, nur die größten Songs. Und ihr wisst, wir spielen mehr 80er und die besten 90er. Machen wir natürlich auch heute für euren Donnerstag. Simply Red aus den frühen 90ern gleich mit einer Riesennummer. Something Got Me Started. Davor einer der ganz großen Filmhits der 80er. Aus Zurück und die Zukunft. Huey Lewis and the News jetzt mit The Power of Love.
7: Sarah und Till für euch hier. Guten Morgen.
8: Morgen.

0: mit dem vielleicht kuriosesten Bandnamen überhaupt. Simply Red mit Something Got Me Started. Ja, wie kam dieser Name zustande? Eigentlich hieß die Band nämlich nur Red, also Rot. Das war nämlich der Spitzname vom Sänger Mick Hucknall. Der hatte rote Haare und aus diesem Grunde wurde er halt eben so genannt. Und als sie noch nicht bekannt waren, da spielten sie mal in irgendeinem Club und der Betreiber, der fragte sie, sag mal, wie heißt ihr eigentlich? Ich möchte hier das mal so auf ein Plakat schreiben. Und dann sagten sie ihm, wir heißen Rot, einfach Rot. Also Red, Simply Red. Und das hat er falsch verstanden und hat dann Simply Red auf das Plakat geschrieben. Und so war also dieser Name geboren. Na gut, hat denen ja nicht geschadet. Ne? Das war ja eine sehr, sehr erfolgreiche Geschichte.
1: 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Guten Morgen.
0: Wir haben gleich die Pet Shop Boys für euch mit Go West. Und das ist eine der schönsten Balladen der 80er. Hier sind die Eurythmics und The Miracle of Love. Guten Morgen.
1: Guten Morgen.

0: ihr bei uns seid. Schönen guten Morgen.
1: Um 7.18 Uhr.
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3: Ja, der Hochsommer, der hat Deutschland feste im Griff und wir alle schwitzen vor uns hin. Und unser Hörer Michael aus Chemnitz, der möchte wissen, wo bitteschön ist denn eigentlich der wärmste, der heißeste Ort der Erde? Ja, Michael, der eine oder andere denkt kurz nach und sagt dann wie aus der Pistole geschossen, Death Valley in den USA. Ja, vor gut 100 Jahren wurden hier tatsächlich mal 56,7 Grad Celsius gemessen und deswegen galt das Death Valley auch lange als heißester Ort der Welt. Allerdings, das stimmt nur bedingt. Zum einen wurde in Libyen, und zwar im Ort El Azizah, das ist am Rande der Sahara, in den 1920er Jahren, da wurden schon mal 58 Grad gemessen und zum anderen war die Messtechnik früher sehr eingeschränkt. Zum einen wurde nur stichpunktartig gemessen und die Thermometer waren in ca. 1,50 Meter Höhe angebracht. Durch die moderne Satellitentechnik von heute ist es möglich, die exakte Temperatur am Boden zu messen und da erscheinen uns die 56 Grad aus dem Death Valley wie ein lauer Sommerabend, denn in der Lutwüste im Iran wurden tatsächlich schon mal 70,7 Grad Celsius direkt über dem Boden gemessen. Und das ist bis heute absoluter Rekord. Damit also der heißeste Platz der Erde.
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0: Schön, dass ihr mit dabei seid. 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
1: Um 7:30. Wir wünschen euch einen richtig schönen guten Morgen.
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1: Wir sind alle im Fußballfieber. Heute Abend, späte Anstoßzeit, 22 Uhr, Deutschland gegen Ecuador. Das letzte Spiel der deutschen Fußballnationalmannschaft in der WM-Gruppenphase. Ne? Danach geht's ja dann in die K.O.-Runde. Wir drücken natürlich die Daumen und wir bleiben beim Fußball. Es geht jetzt in die Pfalz, ganz genau nach Dudenhofen. Hier hat man nämlich entschieden, das Stadion im Ort, das soll ab sofort Jule Brandt-Stadion heißen. Jule Brandt, 23 Jahre alt, eine der besten deutschen Fußballerinnen, die wir im Moment haben. Sie ist noch sehr, sehr jung. Aber hat jetzt schon 75 Länderspiele gemacht und sie spielt beim französischen Spitzenverein Olympique Lyon. Geboren wurde sie 2002 in Germersheim, aber aufgewachsen ist sie halt eben in Dudenhofen. Und hier hat man jetzt gesagt, so, also unser Stadion soll nach unserer berühmten Tochter umbenannt werden. Das finde ich ein ganz, ganz tolles Zeichen und das Ganze soll jetzt relativ schnell passieren und zwar im Juli schon. Und Jule Brandt hat natürlich gesagt, dafür komme ich auf jeden Fall nach Hause. Also alle Daumen nach oben.
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0: Guten Morgen, 7.41 Uhr.
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0: Original ist das natürlich von den Drifters, aber das hier ist die Version von Bruce Willis, ja, Under the Boardwalk Bruce Willis. Viele wissen das gar nicht. Bevor er in John McClane die Rolle seines Lebens gefunden hat in den Stirb langsam Filmen, da hat Bruce Willis auch gesungen und zwar wirklich sehr, sehr erfolgreich. Sein 80er Album The Return of Bruno wurde in den Staaten sogar mit Platin ausgezeichnet.
1: 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Hier bei Nostalgie nur die größten Songs. Guten Morgen.
0: Und wir bringen euch sehr, sehr gerne weiter rein in diesen Morgen gleich mit Sir Elton John und Circle of Life und das hier, das sind Roxette mit ihrem ersten Welthit. Hier ist The Look. Schönen guten Morgen.
1: Guten Morgen.

Grad. Dann gibt es neue Ideen zum Kinder- und Jugendschutz bei Social Media. Da wird die Altersgrenze 13 vorgeschlagen und das KI-Seepferdchen, damit man quasi den Umgang mit KI recht früh lernt. Und heute Abend spielen wir bei der Fußball-WM gegen Ecuador. 22 Uhr geht's los. Wird dieses Mal übrigens von der Schiedsrichterin gepfiffen.

0: Immer Montag bis Freitag, immer von 5 bis 10, immer bei Nostalgie, nur die größten Songs. Die Feel-Good-Morgen-Show mit Sarah und Till. Toll, dass ihr dabei seid. 7.53 Uhr. Schönen guten Morgen.
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2: Ach, das mit der extremen Hitze, das geht erstmal weiter. Vor allem im Westen und Südwesten geht es heute wieder ran bis an die 40.

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4: Toll, dass ihr dabei seid. Schönen Donnerstag.
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4: Und es geht gleich in die ganz frühen 80er. Olivia Newton-John ist auf dem Weg mit Xanadu davor, der Mann mit der Pluderhose. Schönen guten Morgen mit MC Hammer. You can touch this.
5: Sarah und Till für euch im Studio. Schönen guten Morgen.
4: Morgen.
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0: Der Film, der floppte, aber der Soundtrack, der ging richtig durch die Decke. Olivia Newton-John zusammen mit dem Electric Light Orchestra und Xanadu.
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0: Und apropos große Filmmusik, jetzt haben wir hier den nächsten. Die Nummer hat in den 80ern den Oscar für den besten Filmsong bekommen. Aus Ein Offizier und Gentleman. Hier sind Joe Cocker und Jennifer Warnes mit Up Where We Belong.
1: Guten Morgen.
0: Morgen.

0: Einen schönen guten Morgen.
1: Es ist 8.16 Uhr.
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3: Die Hitze, die hat uns ja nach wie vor fest im Griff. Und Sarah, genau darum geht's heute. Ich behaupte nämlich, wenn ein Auto so bei ungefähr 32, 33 Grad Außentemperatur 5 Stunden in der Sonne steht, dann heizt sich das so weit auf, dass ich auf der Motorhaube tatsächlich ein Spiegelei braten kann.
4: Das ist immer so ein Mythos, ne? Dass das geht, wenn es nur heiß genug ist, dass man wirklich dann sozusagen auf der Motorhaube grillen oder auch ein Spiegelei machen kann. Hast du ernsthaft schon mal jemanden gesehen, der so ein Ei gebraten hat auf der Motorhaube?
3: Ja, habe ich.
4: Hast du? Ja. Hast du es auch probiert, wie es dann schmeckt? Ich glaube ja, dass man immer denkt, dass das geht, aber dass es nicht funktioniert oder keiner will seine Motorhaube versauen. Deswegen, also ich habe noch nie jemanden gesehen, deswegen glaube ich, es ist ausgedacht.
3: Okay, du hast recht. Ich kann dich leider nicht aufs Glatteis führen bei diesen hochsommerlichen Temperaturen. Auch das schmilzt weg. Es ist natürlich
1: Fake.
3: Auch wenn es gerade sehr, sehr heiß ist, die Hitze dafür, die reicht einfach nicht aus. Eiweiß stockt so ungefähr bei Temperaturen zwischen 60 und 80 Grad und das ist schon schwer zu erreichen, selbst bei einem schwarzen Auto. Und vor allen Dingen gibt es dann ein zweites Problem, und zwar, wenn ich dann das Ei raufkippe, dann kühlt das Ei halt eben auch wieder die Umgebung ab und aus diesem Grunde funktioniert es halt eben einfach nicht. Aber rein theoretisch ist es natürlich möglich.
4: Aber dann doch lieber ganz sicher das Frühstücksei heute Morgen aus der Pfanne.
3: Oder aus dem Topf, jeder wie er möchte.

0: schönen Start in den Morgen. Nostalgie ist hier, wir spielen nur die größten Songs.
1: Es ist 8.29 Uhr. Schönen guten Morgen.
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0: Wir wollen mit positiven Nachrichten in den Tag starten und diese hier ist definitiv eine.
1: Wir sind uns sicher, das Teil passt nicht in jedes Wohnzimmer und auch nicht in jeden Garten, aber trotzdem ist das eine richtig coole Geschichte. Das Terminal 2 am Frankfurter Flughafen wird bald saniert und aus diesem Grunde muss eine ganze Menge Inventar raus. Unter anderem wird auch eine mobile Fluggasttreppe versteigert. Das ist jetzt kein Scherz. Also das ist so ein Ding, was man ans Flugzeug ranschiebt, ne? Dann geht die Luke auf und dann kann man da runterlaufen und so ein Teil wird aktuell auf Kleinanzeigen versteigert. Und wenn ihr sagt, Mensch, das ist doch was für mich, die Auktion, die geht noch bis zum 1. Juli. Könnt ihr euch ja einfach mal anschauen. Ne? Einfach nur Fraport Versteigerung googeln, dann kommt ihr genau dahin. Ne? Und vielleicht gehört die Treppe ja bald euch.
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0: Riesen-90er von Ten Scheib, das ist you.
1: Ein schönen Start in den Donnerstag. Hier ist die Feel-Good-Morgen-Show bei Nostalgie. 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Guten Morgen.
0: Ja, der Sommer, der hat uns alle so richtig fest im Griff. Ne? Es wird unfassbar heiß in ganz Deutschland. Temperaturen über der 30-Grad-Marke. Und das merken wir auch, ne? Wenn wir morgens aufstehen. Der eine oder andere ist doch ganz schön gerädert. Wir schlafen einfach nicht so richtig gut bei dieser Hitze. Und da möchte man mit einem Experten drüber sprechen, der es wissen muss. Und zwar Markus Specht. Er ist Leiter des Schlafzentrums in der DKD Helios Klinik in Wiesbaden. Herr Specht, welche Fehler können wir denn momentan eigentlich bei dieser Hitze in Sachen Schlafen machen?
2: Kalt duschen tatsächlich.
0: Ach.
2: Ja, weil wenn ich jetzt richtig kalt dusche, dann reagiert der Körper so, dass er die Körperkerntemperatur hochfährt. Aber das will ich ja nicht. Ich will, dass er runterfährt. Und da ist jetzt das Verrückte dran. Eigentlich muss ich, wenn ich bei heißen Temperaturen gut einschlafen will, mich mal mindestens warm abduschen, wenn nicht sogar heiß.
0: Okay, und natürlich müssen wir halt eben auch darauf achten, dass wir am besten gar nicht die heißen Temperaturen von draußen nach drinnen holen. Das heißt wirklich genau zum Beispiel über eine Wetter-App gucken, wann ist es denn zum Beispiel draußen am kühlsten in der Nacht und dann am besten halt eben lüften und tagsüber am besten alles abdunkeln. Viele stellen sich, Herr Specht, ja einfach auch noch einen Ventilator ins Schlafzimmer und schlafen dabei. Was sagen Sie dazu?
2: Das kann schon sein, dass man damit dann etwas besser einschläft, wenn man das Gefühl hat, es ist ein bisschen kühler. Aber man muss dann echt aufpassen. In der Nacht verliert der Körper teilweise seine Temperaturregulation und da kann man sich ordentlich erkälten.
0: Okay, also das müssen wir natürlich immer ein bisschen im Hinterkopf haben und ansonsten natürlich in der Ruhe liegt die Kraft und bei diesen Temperaturen dran denken, dass man ausreichend trinkt. Wir bringen euch weiter rein in diesen Donnerstag gleich mit Robert Palmer, Every Kind of People und das hier, das sind die Proclaimers, gute Laune Musik. I'm gonna be 500 miles bei Nostalgie. Nur die größten Songs.
1: Guten Morgen.
0: Morgen.

0: Nostalgie ist hier. Wir spielen für euch nur die größten Songs. 8.53 Uhr. Schönen guten Morgen.
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2: Ja, viele dürften die nächsten Tage weiter unter der Hitze leiden. Im Westen und Südwesten wird heute schon vor extremen Werten gewarnt. Geht da bis an die 40 Grad ran. Nachts kommt man auch nicht mehr unter 20 Grad. Da leidet dann vor allem unser Schlaf drunter. Und was auch für wenig Schlaf sorgen wird, ist Fußball schauen. Heute Abend ist ja unser letztes Gruppenspiel bei der WM gegen Ecuador. 22 Uhr geht's los und ARD und Magenta TV zeigen dann alles live.

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5: Ihr habt alles richtig gemacht. Es ist Donnerstag und ihr seid hier bei uns mit dabei, habt eingeschaltet. Wir wünschen euch einen schönen guten Morgen.
6: Hier ist die Feel Good Morgen Show. Bei Nostalgie nur die größten Songs. Wir spielen mehr 80er und die besten 90er. Die Cornells sind auf dem Weg. Mega 90er, 74, 75. Davor haben wir die Jungs, die den Ska in die Charts gebracht haben. Schönen guten Morgen mit Madness und auch House.
5: Sarah und Till für euch im Studio. Schönen guten Morgen.

0: Viele sagen ja, die 90er auch so ein bisschen das Jahrzehnt der One-Hit-Wonder, und das ist natürlich eine Blaupause für diese Aussage. Ne? Die Cornells hatten nur diesen einen Hit, aber das ist wirklich eine Jahrhundertnummer. Großartig. 74, 75.
1: Einen

0: Schönen Donnerstag. Hier bei Nostalgie nur die größten Songs. Guten Morgen.
1: Ja, und von einem One-Hit-Wonder geht's jetzt zu den Hitmaschinen. Roxette sind auf dem Weg mit Fading Like a Flower und das hier, na klar. Das sind die Jacksons mit Can You Feel It.
0: Guten Morgen.
1: Morgen.

0: Guten Morgen.
1: Um 9.17 Uhr.
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1: Schönen Donnerstag, hier kommen die Glückssternzeichen des Tages. Die Skorpione erleben heute so einen kleinen Durchbruch. Etwas wird plötzlich total einfach für euch und das auch viel mehr als gedacht. Die Jungfrauen entdecken heute eine neue Leichtigkeit. Es muss nicht alles perfekt sein, aber vor allem gut laufen und das schafft ihr heute sehr, sehr gut, liebe Jungfrauen. Die Wassermänner begegnen heute einer Idee, die euch noch so ein bisschen länger beschäftigen wird, aber das im guten Sinne. Und die Stiere, die spüren heute besondere Wertschätzung. Das tut euch natürlich unglaublich und der Stierseele sehr gut. Und immer dran denken, Glück entsteht, wenn man erkennt, was bereits vielleicht auch alles schon gut gelaufen ist. Einen schönen Donnerstag, hier bei Nostalgie, nur die größten Songs. Guten Morgen. Okay.

0: Einen schönen guten Morgen. Nur die größten Songs hier bei Nostalgie.
1: Es ist 9:30. Guten Morgen.
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0: Wir wollen mit positiven Nachrichten in den Tag starten und diese hier ist definitiv eine.
1: Stellt euch mal Folgendes vor, ihr seid mit dem Auto unterwegs und ihr habt auf einmal richtig Lust, was zu naschen. Ne? Und dann fahrt ihr einfach ganz kurz rechts raus zum Erdbeer-Drive-In, Scheibe runter, ne? Dann wird euch der Korb leckere Erdbeeren hineingereicht, ihr zahlt, Fenster wieder hoch, es wird weitergefahren und ihr nascht Erdbeeren. Das klingt nach einer Wunschvorstellung. Nee, das ist tatsächlich ein neues Konzept, was ganz, ganz viele Höfe gerade überlegen. In Niedersachsen wurde gerade ein Erdbeer-Drive-In zum absoluten Publikumsmagneten. Also dieser Trend, der wird sich durchsetzen, da sind wir uns sicher.
0: Das ist definitiv die gute Nachricht des Tages.
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0: ist 20 vor 10. Guten Morgen.
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0: Einer der ganz großen Klassiker. Kim Carnes und Bette Davis Eyes.
1: Einen schönen Start in den Donnerstag. Hier ist die Feel Good Morgen Show bei Nostalgie. Nur die größten Songs. Guten Morgen.
0: Das ist ja heute so ein Tag, da muss man ganz in Ruhe machen, ne? Ja, in der Ruhe liegt die Kraft. Das wird heute richtig heiß in ganz Deutschland. Locker über 30 Grad. Da kann einem schon mal so ein bisschen der Kopf rauchen. Und das heißt, man muss dann einfach nochmal doppelt nachschauen, ob man ein Würstchen nicht auch die Würstchen auf die Einkaufsliste geschrieben hat. Die brauchen wir ja heute. Wird ja wieder der Grill angeschmissen. Ist ja heute Abend wieder Fußball. 22 Uhr leider, späte Anstoßzeit, aber trotzdem Deutschland gegen Ecuador. Drücken wir natürlich die Daumen und wünschen euch ganz viel Spaß. Gleich geht's hier mit uns in die 90er, The Beloved, Sweet Harmony. Und das hier sind Rufus und Chaka Khan mit Ain't Nobody. Jetzt bei Nostalgie, nur die größten Songs.
1: Guten Morgen.
0: Morgen.

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0: Wenn ihr statt im Büro schwitzend mit einem Handtuch am See liegt und uns über die Nostalgie-App hört, dann habt ihr auf jeden Fall alles richtig gemacht. Oder macht's einfach wie eine Schule in NRW, denn da klingt es in der Pause ab sofort so. Was genau da passiert, das hört ihr in einer halben Stunde in den Good News. Es geht rein in den Donnerstag hier bei Nostalgie. Nur die größten Songs. Wir spielen mehr 80er und die besten 90er gleich aus den 80ern. Der Multi-Instrumentalist. Es gibt ja kaum ein Instrument, das er nicht spielen kann. Mike Oldfield gleich mit seinem Riesenhit To France. Und das ist Robbie Williams aus den 90ern. Let me entertain you. Ich bin Sarah und schwitze gerne gemeinsam mit euch in diesen Donnerstag rein.

80ern. Daryl Hall und John Oates, Kiss on My List. Ihr hört aus der Gino die größten Songs. Und es ist ja bewiesen, dass die richtige Playlist einfach auch total gut für unsere Psyche ist. Wir müssen einfach nur die richtige Musik hören und dann geht es uns gut. Und die könnt ihr euch ja sogar aussuchen auf nostalgie-radio.de und in unserer Nostalgie-App. Denn da haben wir für jede Stimmung einen Stream vorbereitet. Es gibt den Eurodance-Stream, den 80er-Stream, den 90er und so viele mehr. Und jetzt hört ihr einen Song aus unserem Sommer-Stream. Es könnte ja nicht passender sein für diesen Donnerstagvormittag. Das sind Casey and the Sunshine Band mit That's the Way I Like It.

0: Auch heute knacken wir in vielen Teilen Deutschlands wieder die 30-Grad-Marke. Da klingt das doch hier nach einer gelungenen Erfrischung. Einfach mal ins Kühle nass springen. Ja, das wünschen sich wahrscheinlich gerade auch viele Schülerinnen und Schüler, die auf der Schulbank schwitzen. Denn hitzefrei gibt's ja gar nicht mehr, wie bei uns früher. Dass man einfach nach der vierten Stunde nach Hause geht, weil es einfach viel zu heiß ist. Da kommt die Idee von einer Schule in Nordrhein-Westfalen, genauer gesagt in Goch an einem Gymnasium. Da kommt sie ins Spiel, denn die hatten eine grandiose Idee. Bei diesen heißen Temperaturen, wenn es schon kein hitzefrei gibt, bauen wir einfach einen provisorischen Pool mitten auf dem Schulhof. Die Schüler, die können also in den Pausen sich abkühlen. Es gibt dazu Wassereis, Schattenplätze und teilweise Unterricht im Freien. Also ist eine Win-Win-Situation, denn so fällt kein Unterricht aus. Aber die Schülerinnen und Schüler, die können sich so richtig schön abkühlen in den Pausen. Das finden wir einfach nur eine grandiose Idee.
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zu 90ern darf natürlich nicht fehlen hier in der Nostalgie-Playlist. Ein Herz kann man nicht reparieren. Und wer jetzt vielleicht in diesen heißen Tagen ein bisschen Sport machen möchte, darf man ja, muss natürlich nur viel trinken und einfach nicht in der Mittagshitze unterwegs sein. Jetzt wäre vielleicht noch ein ganz guter Moment. Es ist noch nicht zu heiß, aber natürlich im Schatten unterwegs sein und natürlich die richtige Playlist haben. Denn wir haben jetzt einen Song, der ist laut Umfragen wirklich einer der beliebtesten Jogging-Songs überhaupt. Ihr könnt ihn aber auch einfach dafür nutzen, um einen sportlichen Gang zur Kaffeemaschine im Büro zu unternehmen. Würde ich bei den Temperaturen jetzt auch akzeptieren. Hier ist Eye of the Tiger von Survivor bei Nostalgie. Nur die größten Songs für euren Donnerstag.

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1: Es gibt ja so Tage, da macht es besonders viel Spaß, wenn man weiß, was kommt. So geht's mir nämlich gerade mit Blick hier auf die Nostalgie-Playlist. Denn wir haben die ganz Großen mit dabei in der kommenden halben Stunde. Tina Turner kommt mit Private Dancer. Was ein Riesenhit. Außerdem Bob Marley and the Wailers. Richtig schön Reggae vom allerfeinsten Could You Be Loved. Schon gleich nach Mariah Carey zusammen mit Jay-Z und Heartbreaker aus den 90ern. Und jetzt starten wir in diese Stunde, in diesen Donnerstagvormittag mit Pat Benatar. Und Love is a Battlefield. Ich bin Sarah, freue mich sehr, dass ihr mit dabei seid.

0: Es gibt ja kaum jemanden, der mehr Sommer, Sonne und Sonnenschein ins Radio bringen kann als Bob Marley and the Wailers mit Could You Be Love, gerade gehört hier bei Nostalgie, nur die größten Songs. Es ist Donnerstag, es wird warm heute und in den kommenden Tagen. Wo ist man da am liebsten? Na klar, in einem klimatisierten Raum. Und wo bekommt man noch einen guten Film obendrauf? Logisch, im Kino. Unser Kinoexperte Paul ist wieder bei uns in der Show. Und heute bekommt eine der bekanntesten Figuren aus dem DC-Universum ihren ganz großen Solo-Auftritt. Nach Superman kommt heute Supergirl in die Kinos. Paul, worauf dürfen wir uns freuen?
1: Vor allem auf eine etwas andere Superheldengeschichte. Supergirl zeigt eine Heldin, die deutlich impulsiver und unberechenbarer ist als Superman. Statt sofort die perfekte Retterin zu sein, muss sie erst ihren eigenen Platz in der Welt finden. Der Film verbindet große Action und spektakuläre Bilder mit einer persönlicheren Geschichte und basiert dabei auf der gefeierten Comicreihe Woman of Tomorrow. Dadurch fühlt sich das Ganze etwas rauer und emotionaler an als viele andere Superheldenfilme. Gleichzeitig ist Supergirl ein wichtiger Baustein für das neue DC-Universum und soll zeigen, in welche Richtung sich die kommenden Filme entwickeln. Supergirl ist mehr als nur die weibliche Version von Superman, sondern ein eigenständiges Abenteuer mit einer spannenden Hauptfigur und jeder Menge Potenzial für die Zukunft von DC.
0: Bei unserem Kinoexperten Paul gehen auf jeden Fall alle Daumen nach oben ab heute in den Kinos. Supergirl lohnt sich auf jeden Fall nicht nur wegen der Klimaanlage in den Kinosälen. Kommt gut rein in diesen Donnerstagvormittag. Gleich mit Tina Turner, Private Dancer, kommt direkt nach Marky Mark and the Funky Bunch featuring Loretta Holloway. Good Vibrations hier bei Nostalgie.

Mir geht ja immer so ein bisschen das Herz auf, wenn man sieht, dass Menschen etwas freiwillig und auch ehrenamtlich für andere Menschen tun. Genau das passiert nämlich gerade in Brandenburg, genauer gesagt in Panketal. Da ist eine Rikscha unterwegs mit ehrenamtlichen

0: irgendwelchen Menschen, die haben sich gemeldet, 15 Stück an der Zahl, die an Altenheim halten, Seniorinnen und Senioren abholen, die gar nicht mehr so mobil sind. Das ist ja oft das größte Problem, dass die Menschen einfach einsam sind in den Seniorenheimen, weil sie gar nicht mehr laufen können oder eben nicht mehr so mobil sind, wie sie gerne möchten. Und die dürfen sich dann in die Rikscha setzen und es gibt eine kostenlose Rikscha-Fahrt durch die Natur. Dieses Projekt ist einfach nur so toll gegen die Einsamkeit der älteren Menschen und natürlich auch für die Menschlichkeit. Und den ehrenamtlichen Helferinnen und Helfern, die dort mit der Rikscha unterwegs sind, einfach nur um anderen Menschen eine Freude zu bereiten, denen kann man an dieser Stelle einfach nur Dankeschön sagen. Das, was ihr da macht, das ist grandios und ein echtes Vorbild.
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80ern. Frankie Goes to Hollywood mit Relax war ja weltweit Nummer 1 in den 80ern. Ihr hört Nostalgie, nur die größten Songs. Ja, und Relax können tatsächlich ja auch die Deutschen heute Abend auf das Spiel gegen Ecuador schauen. 22 Uhr Anstoß, letztes Gruppenspiel der Deutschen. Aber wir sind ja tatsächlich schon im 16. Finale. Ganz fix durch die zwei Siege davor. Also von daher kann ja passieren, was will. Aber so einen kleinen Sieg möchten wir natürlich auch heute noch mit nach Hause nehmen. Wir wünschen euch viel Spaß beim WM-Schauen und ich kann nur empfehlen, sich nicht ins Bett zu legen, weil da klappen einem die Augen dann doch ab 22 Uhr vielleicht aus Versehen zu. Also gerade hinsetzen, auf die Couch mit euch oder natürlich sogar in den Garten, denn immerhin warm bleibt es ja, wenn ihr vielleicht mit ein paar Freunden, die morgen nicht ganz so früh raus müssen, ein kleines Public Viewing macht. Viel Spaß auf jeden Fall beim Spiel heute Abend.

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7: Kühlakkus ins Bett legen, eine Flasche mit Eiswürfeln auf den Schrank stellen, um den Raum runterzukühlen. Oder vorm Schlafengehen noch duschen gehen, damit die Haut schön feucht bleibt beim Einschlafen und man dann nicht so schwitzt. Das sind alles Tipps von euch, die ihr mir schon gegeben habt zum nächtlichen Einschlafen bei dieser Hitze. Und der Martin, der hat eine WhatsApp-Sprachnachricht geschickt und ihr hört gleich in der kommenden Viertelstunde, was er uns rät vom Schlafengehen, was ihm hilft zu schlafen wie ein Baby. Das wollen wir natürlich alle. Schönen Donnerstag, ich bin Sarah, gleich der King of Pop. Mit Beat It, Michael Jackson kommt direkt nach dem One-Hit-Wonder aus den 90ern, Tasman Archer mit Sleeping Satellite.

0: Was ein Ohrwurm aus den 80ern. Oder Starship, Nothing's Gonna Stop Us Now für euren Donnerstagmittag hier bei Nostalgie. Nur die größten Songs. Und tatsächlich solltet ihr vielleicht die Mittagspause besser drinnen verbringen. Oder an einem schattigen Plätzchen, denn es wird heißer und heißer. Es gibt ja sogar Hitzewarnung für diesen Donnerstag. Es ist einfach ein bisschen Ausnahmezustand. Das heißt, viel trinken, passt auf euch auf. Und am Abend fällt es einem dann hier und da ja doch auch ein bisschen schwer einzuschlafen. Und da habe ich eine ganz, ganz liebe Nachricht mit einem Tipp bekommen.
1: Ja, hallo Sarah, da ist der Martin. Du, mein Tipp zum Einschlafen bei so heißen Temperaturen. Ich trinke am Abend vorm Schlafengehen immer noch ein Glas warmes Wasser. Ich weiß nicht, ob das wirklich was bringt, aber das habe ich mir so angewöhnt und ich schlafe da wunderbar. Aber halt dann auch nicht mit der Decke, sondern nur mit dem Laken. Aber ja, mal ausprobieren, gell? Der Martin, ciao.
0: Martin, lieben Dank für diesen tollen Tipp. Tatsächlich kann da auch was dran sein. Man sagt ja sogar, bei heißem Wetter sollte man auch eine warme Suppe essen, was jetzt erstmal konträr klingt. Aber wenn man Kaltes zu sich nimmt, muss der Körper das ja erstmal wieder auf Temperatur bringen und dafür mehr Energie aufwenden. Versucht's doch gerne und dann ein schönes Einschlafen bei der Hitze heute Abend. Jetzt geht's rein in den Donnerstagmittag mit John Miles und Music hier bei Nostalgie. Music

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1: Aktuell sind wir alle im WM-Fieber. Eigentlich ja auch wirklich das passende Wetter dazu, oder? Es ist warm und heiß, abends noch richtig schön lange hell und auch heute Abend wieder 22 Uhr Anstoß. Deutschland gegen Ecuador, das letzte Gruppenspiel. Wir stehen ja schon fix im 16. Finale. Trotzdem, so ein Sieg wäre doch eigentlich klasse, oder? Und passend dazu kommt heute eine richtig tolle sportliche Nachricht aus Dudenhofen. Denn dort gibt es eine ganz besondere Namensänderung, denn das Verbandsgemeindestadion wird nach der Fußballnationalmannschaft Spielerin Jule Brandt benannt. Man will ein klares Zeichen setzen für mehr Sichtbarkeit und vor allem auch Wertschätzung für Frauen im Sport. Und das finden wir natürlich erstmal großartig. Und der Grund ist auch ganz einfach, denn die 23-jährige Spielerin, sie spielt ja in Frankreich bei Olympique Lyon, die ist einfach mal in Germersheim geboren und in Dudenhofen aufgewachsen. Das setzt natürlich ein ganz, ganz tolles und klares Zeichen für mehr Frauenpower im Fußball.
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eine so schöne Gänsehautnummer von Westernhagen Freiheit. Ihr hört Nostalgie, es ist Donnerstag und Vorfreude ist doch bekanntlich die schönste Freude, oder? Denn der Megastar aus den 80ern kommt nächstes Jahr auf die großen Bühnen nach Deutschland. Die Rede ist von Kim Wilde, denn sie plant eine große Tour, ihre Kim Wilde Singles Tour. Da kommt sie nächstes Jahr im November nach Berlin, nach München, nach Stuttgart, nach Frankfurt, nach Leipzig und so viele mehr. Und Tickets könnt ihr natürlich auch noch kaufen. Zum Einstimmen bekommt ihr jetzt Kim Wilde. Hier bei Nostalgie nur die größten Songs für den Donnerstagmittag mit UK.

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10: Der Kollege mit dem Tischventilator wird im Großraumbüro immer beliebter, ne?

so ist das. Wenn es heiß ist, brauchen die plötzlich alle den Ventilator oder die Klimaanlage, aber zu kaufen gibt sie nur noch sehr selten oder für teures Geld. Haltet gut durch an diesem warmen Donnerstagmittag hier bei Nostalgie, nur die größten Songs. Wir spielen mehr 80er und die besten 90er gleich. Eine richtig coole Nummer von Rednecks aus den 90ern. Wish You Were Here findet ihr natürlich auch in unserem Eurodance-Stream auf nostalgie-radio.de oder in der Nostalgie-App. Davor geht's in diese Stunde mit dem großen Phil Collins. You can't hurry love. Ich bin Sarah. Toll, dass ihr dabei seid.

0: 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Gerade gehört hier bei Nostalgie nur die größten Songs für eure Mittagspause am Donnerstag. Und wo ist man bei diesen heißen Temperaturen am liebsten? Na klar, am besten direkt vor einer Klimaanlage. Und die findet man im Kino. Obendrauf gibt es noch einen guten Film. Unser Kinoexperte Paul ist heute bei uns. Und heute bekommt eine der bekanntesten Figuren aus dem DC-Universum ihren ganz großen Solo-Auftritt. Nach Superman kommt heute Supergirl in die Kinos. Worauf dürfen wir uns freuen, Paul?
1: Vor allem auf eine etwas andere Superheldengeschichte. Supergirl zeigt eine Heldin, die deutlich impulsiver und unberechenbarer ist als Superman. Statt sofort die perfekte Retterin zu sein, muss sie erst ihren eigenen Platz in der Welt finden. Der Film verbindet große Action und spektakuläre Bilder mit einer persönlicheren Geschichte und basiert dabei auf der gefeierten Comicreihe Woman of Tomorrow. Dadurch fühlt sich das Ganze etwas rauer und emotionaler an als viele andere Superheldenfilme. Gleichzeitig ist Supergirl ein wichtiger Baustein für das neue DC-Universum und soll zeigen, in welche Richtung sich die kommenden Filme entwickeln. Supergirl ist mehr als nur die weibliche Version von Superman, sondern ein eigenständiges Abenteuer mit einer spannenden Hauptfigur und jeder Menge Potenzial für die Zukunft von DC.
0: Also bei Paul gehen alle Daumen nach oben, ab ins Kino, da ist eine kühle Klimaanlage und es läuft ein toller Film. Ab heute Supergirl in den Kinos und jetzt einen schönen Donnerstagmittag hier bei Nostalgie mit einem ganz großen aus den 90ern. Elton John ist das, Made in England. Ich bin Sarah.

0: Oh, herrlich, oder? Einfach ins kühle Wasser springen an diesen heißen Sommertagen ist natürlich eine gelungene Erfrischung. Wäre das nicht toll, wenn das auch alle Schülerinnen und Schüler an den Schulen könnten? Denn genau das ist jetzt passiert in Nordrhein-Westfalen, genauer gesagt in Goch. Da gibt es ein Gymnasium, die haben tatsächlich auf dem Schulhof einen provisorischen Pool aufgestellt. Da können wirklich alle reinspringen, in den Pausen sich abkühlen. Draußen wird der Unterricht teilweise gemacht. Es gibt Wassereis, Schattenplätze. Klingt so ein bisschen nach so einem Traum, glaube ich, gerade für alle Schülerinnen und Schüler, die auf der Schulbank schwitzen. Diese Idee an dem Gymnasium in Nordrhein-Westfalen ist einfach nur grandios, weil es ist ja eine Win-Win-Situation. Der Unterricht, der fällt nicht aus. Die Schülerinnen und Schüler sind alle da und in den Pausen klingt es ab sofort an diesem Gymnasium in Nordrhein-Westfalen so.
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0: brauchen wir für diesen heißen Donnerstagmittag natürlich einen Eiskaffee. Vielleicht war die Lieblingskollegin ja so nett und hat einen mitgebracht. Aus der Mittagspause und zum anderen natürlich die richtige Sommermusik. Das geht zum einen auf nostalgie-radio.de oder auch in unserer Nostalgie-App, denn da findet ihr den Sommerstream und natürlich auch hier bei uns im Programm. Und da haben wir ein richtiges Schmuckstück aus den 80ern jetzt rausgesucht für euch. Denn damals waren die Mitglieder von Musical Youth zwischen 11 und 15 Jahre alt, als sie den Song aufgenommen haben. Das war Reggae vom Allerfeinsten. Und tatsächlich hat der Song dann 2022 nochmal so ein kleines Revival erlebt, denn er lief in der legendären Serie in der 4. Staffel von Stranger Things. Und jetzt hier bei uns im Programm. Das sind Musical Youth mit Pass the Dutchie hier bei Nostalgie. Nur die größten Songs.
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6: Hitze hat Deutschland fest im Griff. Sommer auf der Haut, aber auch in eurem Ohr. Hi, ich bin Marie und freue mich gleich auf die Pet Shop Boys mit West End Girls. Und hier sind Roxette mit Spending My Time. Schön, dass ihr dabei seid.

0: Walk like an Egyptian von den Bengals. Wie sieht für euch ein perfekter Sommertag aus? Also für mich heißt es lange ausschlafen. Dann geht's weiter mit Frühstück am Bett. Vielleicht sogar noch mit einem richtig leckeren Eiskaffee, ein paar erfrischenden Früchten. Und dann macht man sich gemütlich fertig, packt die Badetasche und fährt mit einem Fahrrad an den nächstgelegenen See oder ins Schwimmbad. Bleibt bis Ultimo dort und trifft sich dann mit Freunden in einem schönen Biergarten und genießt den lauen Sommerabend bei guten Gesprächen. Klingt ganz gut, oder? Hier ist Lou Reed mit Perfect Day. 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

0: ihr müsst euch wieder mehr zuhören. Das hat Herbert Grönemeyer gesagt. Er hat nämlich den Deutschen Nationalpreis erhalten und die Auszeichnung gleichzeitig dazu genutzt, um für mehr Miteinander zu werben. In seiner Dankesrede hat der Musiker uns alle dazu aufgerufen, einander wieder mehr zuzuhören, respektvoll miteinander umzugehen und uns aktiv für die Demokratie einzusetzen. Denn er sagt, Veränderungen gelingen nicht allein durch die Politik, sondern auch durch Menschen, die sich einbringen und Verantwortung übernehmen. Und ich finde, da hat er verdammt recht. Herzlichen Glückwunsch zum Deutschen Nationalpreis, Herbert Grönemeyer.
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Enjoy the Silence von Depeche Mode bei Nostalgie und wir lieben Joe Cocker. Am 2. Juni 1988 hat er in Dresden eines der größten Rockkonzerte der DDR gespielt. Mehr als 85.000 Karten waren im Vorfeld verkauft. Hier ist Joe Cocker mit Unchain My Heart. Was für eine Legende. 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
2: Mit Marie Gommes, schön, dass ihr eingeschaltet habt. Ich weiß, es ist einfach turbowarm und wenn man arbeiten muss, kann das so anstrengend sein. Deswegen hoffe ich, dass ihr euch irgendwie Abkühlung verschaffen könnt. Gönnt euch eine kurze Pause, kauft euch ein Eis, schmeißt ein paar Eiswürfel in euren Kaffee und macht einen Eiskaffee draus. Dazu gibt's von uns gleich Sommermucke von Ace of Base mit The Sign und hier sind Journey mit Don't Stop Believing.

nur die größten Songs bei Nostalgie, jetzt mit ganz viel Leichtigkeit und Freiheit und dem nächsten Song aus den 80ern hier in der Playlist. Baker Men sind für ihr einzigartiges Musikvideo damals schön aus dem Flugzeug geschossen.

0: Sommerzeit ist Glühwürmchenzeit. Ganz offiziell startet sie immer so um die Sommersonnenwende. Und an besonders warmen, windstillen Nächten ist die Wahrscheinlichkeit viel, viel größer, Glühwürmchen durch die Gegend schweben zu sehen. Meistens beginnt das Leuchtspektakel so gegen 22 Uhr und dauert bis Mitternacht. Und am besten kann man sie zum Beispiel auf Wiesen, naturnahen Gärten und an Ufern sehen. Und ich finde Glühwürmchen wirklich so ein Wunder der Natur. Denn um zu leuchten, brauchen sie fast 3 Jahre. Die erleben die Tierchen erstmal als Larve, bis sie als kleine Leuchtkäfer nur wenige Tage Zeit haben, als ausgewachsenes Insekt einen passenden Partner zu finden und für Nachwuchs zu sorgen. Und deswegen leuchten Glühwürmchen. Bis Mitte Juli kann man die schönen Glühwürmchen beobachten. Drückt mir die Daumen, dass ich dieses Jahr auch in den Genuss komme.
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Run to You von Bryan Adams. Bei Nostalgie, na, habt ihr auch das Gefühl, ihr zerfließt in der Sonne. Was ist das für ein krasser Sommer? Da suchen wir auf jeden Fall Abkühlung und die gibt's jetzt in Form von Beagle Music. Seit 1986 hier ist Like Ice in the Sunshine von Beagle Music. Nostalgie, nur die größten Songs. Habt einen schönen Donnerstag.

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9: Mit Marie Gomez. Okay, zugegeben, tagsüber kann es ein bisschen anstrengend sein, wenn es so heiß ist. Aber umso schöner sind die lauen Sommernächte. Es fühlt sich einfach wie Urlaub an. Und auf den Feierabend freuen wir uns. Bis dahin liefern wir euch nur die größten Songs. Gleich Donna Summer mit She Works Hard for the Money. Und hier ist Billy Joel mit The River of Dreams.

Sag mal, habt ihr euch auch so einen kleinen Handventilator besorgt? Also bei mir tut es tatsächlich noch der Fächer, aber ich bin wirklich am Überlegen, mir bei dieser Hitze so einen Handventilator zu suchen. Für Feedback bin ich auf jeden Fall dankbar. Jetzt gibt's für euch den nächsten großen Song, der so richtig gute Laune macht. Hier sind Kiss mit I Was Made For Loving You. Was für ein Rockklassiker. 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

0: dass in Kopenhagen viel Fahrrad gefahren wird, das wusste ich schon, aber dass es dort sogar Lastenradrennen gibt, das war mir neu. Aber es ist mittlerweile ein richtiges Spektakel geworden und Teilnehmende, die reisen aus aller Welt an. Beim Lastenradrennen müssen die Fahrerinnen und Fahrer nämlich nicht nur schnell sein, sondern auch schwere Kisten oder Reifen geschickt ein- und ausladen und natürlich auch transportieren, ohne dass etwas unterwegs runterfällt. Und ich feiere das total. Am Ende hat jemand aus Portland gewonnen und ich überlege mir ernsthaft, in Dänemark mal bei so einem Lastenradwettrennen mitzumachen, denn wir haben tatsächlich so einen Teil. Und unser Familienleben, ich habe 3 Jungs, funktioniert tatsächlich so gut, weil wir wirklich viel mit dem Lastenrad machen. In Dänemark hat das längst zum Alltag dazu. Viele Familien nutzen sie tatsächlich statt eines Autos zum Einkaufen, für den Weg zur Kita oder zur Arbeit. Kann ich nur empfehlen.
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Sophie B. Hawkins mit Right Beside You für euren heißen Donnerstag. Wir spielen euch nicht nur mehr 80er, sondern auch die besten 90er. Und an die Eurythmics mit Sweet Dreams habe ich so eine gute Erinnerung. Meine Eltern haben den Song sehr häufig gehört. Umso vertrauter klang dann der Song, den Pink 2001 rausgebracht hat, Get the Party Started, ein Sample von Sweet Dreams. Der Song wurde seitdem noch mehrfach gecovert, zu Recht. Einfach so ikonisch. Hier ist der Klassiker aus dem Jahr 83. 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
8: Nur in Deutschland. Hi, ich bin Marie. Ich finde, um die Uhrzeit kann man schon mal zur Eisdiele schlendern und sich so einen richtig schönen Eisbecher oder ein großes Eis genehmigen. Nehmt uns gerne mit. Gleich gibt's nämlich unter anderem The Farm mit All Together Now und hier sind Joan Jett and the Blackhearts mit I Love Rock'n'Roll.

Axel F. bei Nostalgie, mehr 80er und die besten 90er. Und es gibt Songs, die schreiben im Lauf der Jahrzehnte mehrmals Geschichte. So auch Cats in the Cradle. Im Jahr

1974 ursprünglich als Folksong von Harry Chapin geschrieben, landete der Song auf Platz 1 und wurde offiziell in die Grammy Hall of Fame aufgenommen. Zwei Jahrzehnte später, im Jahr 1992, haben Ugly Kid Joe diesen Song nochmal gecovert und der ist für viele sogar noch der viel größere Nummer 1 Hit. Hier ist die 90er Version zum Mitsingen. 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

Etwa jeder dritte Erwachsene in Deutschland fühlt sich zumindest manchmal etwas einsam. Und deswegen stecken wir mitten in einer Aktionswoche, und zwar gemeinsam

0: gemeinsam aus der Einsamkeit. Die ist am Montag gestartet und geht noch bis Sonntag, den 28. Juni. Jedes Jahr ruft das Bundesministerium für Bildung, Familie, Senioren, Frauen und Jugend, nämlich im Rahmen dieser Aktionswoche, Menschen dazu auf, sich zu begegnen und auch über das Thema Einsamkeit zu sprechen. Deswegen gibt es bundesweit Veranstaltungen und Aktionen, die Menschen zusammenbringen sollen. Aber mitmachen kann man auch ganz inoffiziell im Alltag. Jemanden zum Beispiel zum Spazierengehen einladen, vielleicht die alte Nachbarin, gemeinsam einen Kaffee trinken gehen oder einfach mal jemanden anrufen und fragen, hey, wie geht's dir eigentlich? Es müssen ja wirklich nicht immer die großen Gesten sein. Manchmal reicht schon ein offenes Ohr oder eine kleine Einladung, damit sich jemand ein bisschen weniger alleine fühlt.
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Sommer 1979, wahrscheinlich war es nicht ganz so heiß wie in diesem Jahr. Dafür hat dieser Hit hier die Charts gestürmt. Es war der einzige Nummer 1 Hit von Goombay Dance Band, hat aber tropische Klänge nach Deutschland gebracht. Hier ist Sun of Jamaica, der Soundtrack für euren Sommer mit Nostalgie. Nur die größten Songs. 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
4: Schönen Feierabend euch. Noch ist es natürlich turbo warm in Deutschland. Die Hitzewelle hat uns fest im Griff. Dafür fühlt sich's wie Urlaub an. Außerdem gehen die Temperaturen langsam aber sicher nach unten und dann freuen wir uns auf eine richtig schöne laue Sommernacht. Dazu gibt's gleich Debarge mit Rhythm of the Night und hier ist Phil Collins mit Dance into the Light. Ich bin Marie. Schön, dass ihr dabei seid.

Das klingt doch nach einem richtig schönen Italienurlaub. Mamma Maria von Richie und Poveri. Und es gibt Songs, die werden einfach nicht alt. Die sind zeitlos. So auch der Song von Bob Dylan. Ich kann immer noch nicht glauben, dass er einfach mal 1973 geschrieben wurde. Ursprünglich für den Westernfilm Pat Garrett and Billy the Kid. Der Song hat es aber auch in deutsche Filmproduktionen geschafft als Soundtrack. Hier ist Bob Dylan zum Mitsingen mit Knocking on Heaven's Door. Schönen Donnerstag euch. 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

0: 50. Jubiläum des deutsch-polnischen Nachbarschaftsvertrags verschenken Deutschland und Polen insgesamt 60.000 Interrail-Pässe. Wer zwischen 18 und 27 Jahre alt ist, kann sich ab September bewerben und damit 7 Tage lang kostenlos durch Polen reisen, inklusive Hin- und Rückfahrt. Ich selbst sammle schöne Reiseziele auf Social Media und habe da extra einen Ordner angelegt und da sind auch viele polnische Städte dabei. Also sagt's unbedingt den jungen Menschen in eurem Umfeld weiter.
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0: I Don't Wanna Lose You von Tina Turner für diesen Donnerstagabend bei Nostalgie.
1: Was waren so die Bücher aus eurer Kindheit, die euch eure Eltern immer vorgelesen haben? Also ich bin ein großer Janosch-Fan und mein Lieblingszitat aus einem der Bücher ist: Bär, ist das Leben nicht unheimlich schön? Ja, ganz unheimlich und schön. Und damit hatten die beiden ziemlich recht. Hier ist der passende Song dazu aus dem Jahr 1987, Black mit Wonderful Life. Wir spielen euch nur die größten Songs bei Nostalgie.

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1: Mit Marie Gommes, schönen Donnerstagabend, 19 Uhr. Die Temperaturen gehen jetzt langsam aber sicher nach unten. Wahnsinn, wie heiß es geworden ist. In so einer Dachgeschosswohnung kann es sich schon mal wie Mordor anfühlen. Deswegen bin ich schon sehr gespannt auf unseren Schlaumacher Till. Der beantwortet nämlich die Frage von Hörer Michael aus Chemnitz. Der möchte nämlich wissen, welcher der heißeste Ort der Erde ist. Die Antwort gibt's noch in dieser Viertelstunde. Vorher noch Simply Red mit Stars. Und hier ist Melissa Etheridge mit Like the Way I Do.

0: Der Hochsommer, der hat Deutschland feste im Griff und wir alle schwitzen vor uns hin. Und unser Hörer Michael aus Chemnitz, der möchte wissen, wo bitteschön ist denn eigentlich der wärmste, der heißeste Ort der Erde? Ja, Michael, der eine oder andere denkt kurz nach und sagt dann wie aus der Pistole geschossen, Death Valley in den USA. Ja, vor gut 100 Jahren wurden hier tatsächlich mal 56,7 Grad Celsius gemessen und deswegen galt das Death Valley auch lange als heißester Ort der Welt. Allerdings, das stimmt nur bedingt. Zum einen wurde in Libyen, und zwar im Ort El Azizah, das ist am Rande der Sahara, in den 1920er Jahren, da wurden schon mal 58 Grad gemessen und zum anderen war die Messtechnik früher sehr eingeschränkt. Zum einen wurde nur stichpunktartig gemessen und die Thermometer waren in ca. 1,50 Meter Höhe angebracht. Durch die moderne Satellitentechnik von heute ist es möglich, die exakte Temperatur am Boden zu messen und da erscheinen uns die 56 Grad aus dem Death Valley wie ein lauer Sommerabend, denn in der Lutwüste im Iran wurden tatsächlich schon mal 70,7 Grad Celsius direkt über dem Boden gemessen. Und das ist bis heute absoluter Rekord. Damit also der heißeste Platz der Erde.
1: 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WhatsApp an 0176 18 0010 90.

0: Hey, ihr müsst euch wieder mehr zuhören. Das hat Herbert Grönemeyer gesagt. Er hat nämlich den Deutschen Nationalpreis erhalten und die Auszeichnung gleichzeitig dazu genutzt, um für mehr Miteinander zu werben. In seiner Dankesrede hat der Musiker uns alle dazu aufgerufen, einander wieder mehr zuzuhören, respektvoll miteinander umzugehen und uns aktiv für die Demokratie einzusetzen. Denn er sagt, Veränderungen gelingen nicht allein durch die Politik, sondern auch durch Menschen, die sich einbringen und Verantwortung übernehmen. Und ich finde, da hat er verdammt recht. Herzlichen Glückwunsch zum Deutschen Nationalpreis, Herbert Grönemeyer.
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Footloose von Kenny Loggins für euren Donnerstag bei Nostalgie. Also langsam kann man sich wieder ein bisschen bewegen, ohne dass man sofort das Schwitzen anfängt. Jetzt ist also der perfekte Zeitpunkt für Sport oder mit dem Hund rauszugehen. Ihr könnt euch aber natürlich auch eine kühle Dusche genehmigen. Dazu gibt es jetzt Olivia Newton-John mit Physical zum Mitsingen. Nostalgie, nur die größten Songs. Schön, dass ihr dabei seid.

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